0: Wirtschaftliche Resilienz entstehe aber dort, wo Beziehungen breit abgestützt, neue Partnerschaften geknüpft und der Austausch zwischen den Weltregionen möglichst offen bleibe. Die Schweiz werde weiterhin ihre guten Dienste anbieten, sagt Parmela weiter.
1: La Suisse continuera d'offrir ses bons offices et de mettre à disposition des espaces où ceux qui ne se parlent plus peuvent, lorsque les circonstances le permettent, recommencer à le faire.
0: Man werde weiterhin einen Raum für den Austausch schaffen, auch für jene Länder, die Gespräche wieder aufnehmen wollen. Ein solcher Ort sei etwa Genf. Zu zwei weiteren Meldungen aus New York in Kürze. Am Rande der UNO-Generaldebatte haben sich erstmals seit Juni Vertreter der USA und des Iran zu direkten Gesprächen getroffen. Das bestätigen beide Seiten. US-Präsident Donald Trump sagte, das Gespräch sei sehr gut verlaufen. Iranische Staatsmedien berichten, dass der Iran Forderungen gestellt hat für die Wiedereröffnung der Straße von Hormuz. Dazu gehöre etwa, dass die USA ihre Seeblockade aufheben. Und US-Präsident Trump und sein ukrainischer Amtskollege Volodymyr Zelensky haben über eine Teilwaffenruhe im Krieg gegen Russland gesprochen. Die Ukraine werde keine Angriffe mehr auf Energieanlagen in Russland durchführen, wenn sich auch Russland daran halte. Das sagte Zelensky nach dem Gespräch. Die USA würden den Vorschlag an Russland übermitteln. Das Wetter, es wird sonnig heute. Im Süden hat es am Vormittag noch Hochnebel. Das Ganze bei 19 bis 23 Grad. Das waren Nachrichten von Radio SRF. Verantwortlich Livia Schmidt.
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1: Die Nachrichten von SRF um 3 Uhr mit Livia Schmid. Bundespräsident Guy Parmelin hat an der 81. UNO-Generaldebatte in New York zur Zusammenarbeit aufgerufen. Das schwindende Vertrauen der Länder wirke sich auch auf die Weltwirtschaft aus. Der Protektionismus schreite fort und Lieferketten würden durch die geopolitischen Spannungen neu organisiert oder zerfielen, so Parmelin. Wirtschaftliche Resilienz entstehe dort, wo Beziehungen breit abgestützt und neue Partnerschaften geknüpft würden. Die Schweiz werde weiterhin ihre guten Dienste anbieten und einen Raum für den Austausch schaffen, auch für jene Länder, die Gespräche wieder aufnehmen wollen. Ein solcher Ort sei etwa Genf. Wir bleiben in den USA. Dort prüft die Regierung, ob sie die Ausfuhren von Diesel ins Ausland teilweise oder vollständig stoppen kann. Finanzminister Scott Bessent sagte, geprüft werde, ob dieser Schritt machbar sei. Auch US-Präsident Donald Trump sprach sich für eine Unterbrechung der Ausfuhren aus. Wegen des Iran-Kriegs sind die Benzin- und Dieselpreise deutlich gestiegen. Der Preis für Diesel in den USA lag kürzlich auf einem neuen Rekordhoch. Derzeit bezahlen Personen für einen Liter Diesel in den USA einen US-Dollar und 72 Cent. Umgerechnet in Schweizer Franken sind das 1 Franken 41. In die Schweiz. Die Beschaffung der F-35 Kampfjets, sie gibt weiterhin zu reden. Weil der Preis gestiegen und darum unklar ist, wie viele Kampfjets die Schweiz schlussendlich erhält. Zudem kam ein Bericht der Geschäftsprüfungskommission des Nationalrats vor rund 2 Wochen zum Schluss, dass es nie einen Fixpreis für die Kampfflugzeuge gab. Anders als die damalige Verteidigungsministerin Viola Amherd gesagt hatte. Zum GPK-Bericht sagt der heutige Verteidigungsminister Martin Pfister gegenüber SRF.
2: Der Bericht stellt fest, dass man daran geglaubt hat und dass man auch verschiedene Untersuchungen unternommen hat, um das zu bestätigen. Fest steht, wir haben heute keinen Fixpreis und das ist ein Problem.
1: Bei den ersten Jets wisse man, wie viel diese kosten. Ob das Geld aber für 30 Jets reichen wird, dazu sagt Pfister weiter.
2: Wir wissen das noch nicht genau. Wir gehen aber aufgrund von Berechnungen und aufgrund von Gesprächen mit den Amerikanern davon aus, dass es etwa für 30 Flüger wird langen.
1: Zuletzt hatte das Parlament entschieden, dass die Armee mehr Geld erhält, inklusive Zusatzkredit in der Höhe von knapp 400 Millionen Franken, um die Mehrkosten der F-35-Beschaffung zu decken. Bleibt der Blick aufs Wetter. Es wird sonnig heute. Im Süden hat es am Vormittag noch Hochnebel. Das Ganze bei 19 bis 23 Grad. Das waren Nachrichten von Radio SRF, verantwortlich Livia Schmid.
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1: Mura. Plötzlich sind sie wieder da, die alte Mura, wo uns blicken und Wege versperren. Und wir sind Gefangene von uns selber. Plötzlich sind wir wieder gezwungen, stehen zu bleiben, still zu werden und uns zu besinnen, wie man Mauern baut.

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1: Die Nachrichten von SRF um 4 Uhr mit Livia Schmidt. Bundespräsident Guy Parmelin hat an der 81. UNO-Generaldebatte in New York zur Zusammenarbeit aufgerufen. Das schwindende Vertrauen der Länder wirke sich auch auf die Weltwirtschaft aus. Der Protektionismus schreite fort und Lieferketten würden durch die geopolitischen Spannungen neu organisiert oder zerfielen, so Parmelin. Wirtschaftliche Resilienz entstehe dort, wo Beziehungen breit abgestützt und neue Partnerschaften geknüpft würden. Die Schweiz werde weiterhin ihre guten Dienste anbieten und einen Raum für den Austausch schaffen, auch für jene Länder, die Gespräche wieder aufnehmen wollen. Ein solcher Ort sei etwa Genf. Anderthalb Jahre lang pflegten Belgien und das ostafrikanische Ruanda keine diplomatischen Beziehungen mehr. Nun haben die beiden Länder angekündigt, diese wieder aufzunehmen. Das schreiben das belgische und das ruandische Außenministerium in einer gemeinsamen Mitteilung. Die jeweiligen Botschaften in Belgien und Ruanda würden wieder eröffnet. Die beiden Länder hatten im März 2025 ihre jeweiligen Diplomaten ausgewiesen. Grund dafür war die Gewalt im Nachbarland Ruandas in Kongo-Kinshasa durch die Rebellengruppe M23. Die UNO und westliche Länder werfen Ruanda vor, die M23 zu unterstützen. Ruanda weist die Vorwürfe zurück. Belgien war Kolonialmacht in der Region der heutigen Länder Kongo-Kinshasa und Ruanda. Weiter mit zwei Meldungen in Kürze. Die US-Regierung prüft, ob sie Dieselexporte teilweise oder vollständig stoppen kann, das sagte Finanzminister Scott Bessent. Auch US-Präsident Donald Trump sprach sich dafür aus. Wegen des Irankriegs sind die Benzin- und Dieselpreise deutlich gestiegen. Der Preis für Diesel in den USA lag kürzlich auf einem neuen Rekordhoch. Und an der Pazifikküste Mexikos rechnet der Nationale Wetterdienst in den nächsten Tagen mit heftigen Regenfällen, Überschwemmungen und Erdrutschen. Grund dafür ist ein Hurrikan, der innerhalb kurzer Zeit die höchste Stufe erreicht hat. Die Küste direkt erreichen dürfte er laut Präsidentin Claudia Sheinbaum nicht. Zum Sport. In der Schweizer Eishockeymeisterschaft hat Ajoie gegen die ZSC Lions mit 2-4 verloren. Genf Servette hat gegen Rapperswil-Jona mit 4-2 gewonnen. Biel hat gegen Ambri Piotta mit 3-4 verloren. Lugano hat gegen Zug gewonnen mit 3-2 nach Verlängerung. Kloten hat gegen Bern mit 1-4 verloren. Davos hat gegen Freiburg verloren mit 1-2 nach Penaltyschießen. Und die SCL Tigers haben gegen Lausanne mit 3-5 verloren. Das Wetter, es wird sonnig heute. Im Süden hat es am Vormittag noch Hochnebel. Das Ganze bei 19 bis 23 Grad. Das waren Nachrichten von Radio SRF, verantwortlich Livia Schmidt. SRF Verkehrsinfo von 4.03 Uhr auf der A1 Yverdon Richtung Lausanne. Zwischen Yverdon Süd und Chavornay besteht Gefahr wegen Gegenständen auf der Fahrbahn.
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1: Die Nachrichten von SRF um 5 Uhr mit Livia Schmid. Guten Morgen. An der UNO-Generaldebatte. Bundespräsident Guy Parmelin wirbt für eine Rückkehr zum Multilateralismus. Dann geht's um das Sicherheitsabkommen zwischen den USA, Dänemark und Grönland. Unser Korrespondent sagt, es sei zwar ein Erfolg für die USA, habe aber Potenzial für neuen Streit. Das Wetter, es wird sonnig, im Süden liegt zunächst noch Hochnebel. Bundespräsident Guy Parmelin hat an der 81. UNO-Generaldebatte in New York zur Zusammenarbeit aufgerufen. Die Schweiz als Land der Berge und Täler habe gelernt zu überwinden, was trenne. Das Vertrauen zwischen den Ländern schwinde. Dies betreffe nicht nur die Sicherheit, sondern auch die Weltwirtschaft. Der Protektionismus schreite fort und Lieferketten würden durch die geopolitischen Spannungen neu organisiert oder zerfielen, so Parmelin.
2: Le protectionnisme progresse. Des chaînes d'approvisionnement construites au fil de décennies d'interdépendance se réorganisent ou se fragmentent sous l'effet des tensions géopolitiques.
1: Wirtschaftliche Resilienz entstehe aber dort, wo Beziehungen breit abgestürzt, neue Partnerschaften geknüpft und der Austausch zwischen den Weltregionen möglichst offen bleibe. Die Schweiz werde weiterhin ihre guten Dienste anbieten, sagt Parmelin weiter.
2: La Suisse continuera d'offrir ses bons offices et de mettre à disposition des espaces où ceux qui ne se parlent plus peuvent, lorsque les circonstances le permettent, recommencer à le faire.
1: Man werde weiterhin einen Raum für den Austausch schaffen, auch für jene Länder, die Gespräche wieder aufnehmen wollen. Ein solcher Ort sei etwa Genf. Mehrfach hatte US-Präsident Donald Trump damit gedroht, die USA würden Grönland übernehmen. Nun haben die USA, Dänemark und Grönland ein gemeinsames Sicherheitsabkommen unterzeichnet. Das Abkommen erneuert unter anderem die bereits bestehende Vereinbarung aus dem Jahr 1951, die es der USA erlauben, Militär auf Grönland zu stationieren. Gibt es denn überhaupt wichtige Unterschiede zu diesem bereits bestehenden Abkommen? Dazu sagt SRF-Korrespondent Sebastian Ramschbeck in New York.
3: Ja, wenn wir die Punkte durchgehen, also erster Punkt eben, die USA können jetzt neben der bestehenden Militärbasis in Pituffik zwei weitere errichten, aber die rechtliche Grundlage dafür, die gab es eigentlich schon länger. Das ist jetzt einfach die konkrete Zusage, die war nötig, aber die ganze Auseinandersetzung rund um diesen Vertrag hätte es dafür nicht gebraucht. Die größte Neuerung sicher, dieses Vetorecht der USA gegen chinesische und russische Investitionen in Grönland. Allerdings, wenn man sich das genau anschaut, im Vertragstext ist das sehr, sehr vage formuliert. Das könnte noch Streit geben in Zukunft in Einzelfällen. Und dritter Punkt, das Abkommen, das war den Amerikanern wichtig, soll ja auch gelten, wenn Grönland irgendwann einmal unabhängig von Dänemark wird. Allerdings muss man sagen, nach internationalem Recht, wenn es wirklich einen neuen Staat Grönland gäbe, dann wäre der nicht unbedingt gebunden durch dieses Abkommen. Also man kann sagen, das Abkommen ist ein Erfolg für Donald Trump. Es liegt natürlich weit hinter dem zurück, was er einmal gefordert hat. Und neuer Streit könnte durchaus programmiert sein,
1: sagt Sebastian Ramschbeck. Wir bleiben in New York mit zwei Meldungen in Kürze. Am Rande der UNO-Generaldebatte haben sich erstmals seit Juni Vertreter der USA und des Iran zu direkten Gesprächen getroffen. Das bestätigen beide Seiten. US-Präsident Donald Trump sagte, das Gespräch sei sehr gut verlaufen. Iranische Staatsmedien berichten, dass der Iran Forderungen gestellt hat für die Wiedereröffnung der Straße von Hormuz. US-Präsident Trump und sein ukrainischer Amtskollege Volodymyr Zelensky haben über eine Teilwaffenruhe im Krieg gegen Russland gesprochen. Zelensky sagte, die Ukraine werde keine Angriffe mehr auf Energieanlagen in Russland durchführen, wenn auch Russland keine Energieanlagen in der Ukraine mehr angreife. In die Schweiz. Die Beschaffung der F-35 Kampfjets. Sie gibt weiterhin zu reden, weil der Preis gestiegen und darum unklar ist, wie viele Kampfjets die Schweiz schlussendlich erhält. Verteidigungsminister Martin Pfister sagt gegenüber SRF, bei den ersten Jets wisse man, wie viel diese kosten. Ob das Geld aber für 30 Jets reichen wird, dazu sagt er:
4: Wir wissen das noch nicht genau, wir gehen aber aufgrund von Berechnungen und aufgrund von Gesprächen mit den Amerikanern davon aus, dass es etwa für 30 Flüger wird langen.
1: Zuletzt hatte das Parlament entschieden, dass die Armee mehr Geld erhält, inklusive Zusatzkredit in der Höhe von knapp 400 Millionen Franken, um die Mehrkosten der F-35-Beschaffung zu decken. Ein Bericht der Geschäftsprüfungskommission des Nationalrats kam vor rund 2 Wochen zum Schluss, dass es nie einen Fixpreis für die Kampfflugzeuge gab, anders als die damalige Verteidigungsministerin Viola Amherd gesagt hatte. Zum Sport. In der Schweizer Eishockeymeisterschaft verliert Ajoie gegen die ZSC Lions mit 2-4. Genf Servette gewinnt gegen Rapperswil Jona mit 4-2. Biel verliert gegen Ambri Piotta mit 3-4. Lugano schlägt Zug mit 3-2 nach Verlängerung. Kloten verliert gegen Bern mit 1-4. Davos verliert gegen Freiburg mit 1-2 nach Penaltyschießen. Und die SCL Tigers verlieren gegen Lausanne mit 3-5. Das Wetter, heute scheint die Sonne meist uneingeschränkt bei Höchstwerten zwischen 19 und 23 Grad. Im Süden hat es am Vormittag zunächst Hochnebel. Das waren Nachrichten von Radio SRF, verantwortlich Livia Schmidt.
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1: Recht viele Mitarbeiter in unserem Betrieb konsumieren halt jegliche Drogen wie Nikotin und so. Man wird nicht angespielt, dass man konsumieren sollte, aber man ist natürlich recht viel halt in der Umgebung mit Leuten, die das halt konsumieren.
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2: Wenn man im Club ist und eh schon zu viel getrunken hat und dann immer weiter trinkt, sodass man wirklich weg ist, dann ist es schon problematisch.
3: Wenn man sich wirklich nicht mehr im Griff hat, wenn man Sachen macht oder sagt, die wirklich über der Grenze sind. Und ich finde es auch schon schwierig, wenn man wie auch nicht mehr heimkommt. Also ich finde immer wichtig, dass man lustig haben kann und so. Es ist auch alles gut, aber solange man sich anständig verhalten tut und solange man auch weiss, wenn man heimkommt und wenn man heimkommt und keine Grenze überschreitet, finde ich es voll okay.
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2: Regelig ist, dass es so eine Verzweigung, das kann auch ein Kreisel sein, ausserorts, dass das dann die geltende Temposignalisation aufheben tut, das Gleiche übrigens mit einem Überholverbot.
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2: Dort ist auch eine Zeit lang ist dort ein Geschwindigkeitsmessgerät gestanden und das hat dann halt eben auch ausgewiesen, dass dort dann eigentlich eher langsam gefahren wird. Also, dass nicht grossartig dort schnell sind. Das heisst nicht, dass es nicht auch solche gibt, die schnell sind, aber Haufen, die einfach verunsichert sind. Und um dieser Verunsicherung vorbeugen, hat man sie jetzt so signalisiert, dass es ganz klar ist.
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1: Wir beenden nun die Sitzung und besammeln uns dann um 11.15 Uhr vor dem Haupteingang des Parlamentsgebäudes. Wir brechen von dort zum Bahnhof auf. Der Zug fährt um 11.31 Uhr auf Gleis 6, nicht 8. Im Wagen 3 ist für uns reserviert. Kleiden Sie sich, wie Sie wollen, Tenue Freizeit. Bei den Saalausgängen stehen für Sie Lunchtaschen bereit, die mit Ihrem Namen angeschrieben sind. Bitte vergessen Sie nicht, sich zu bedienen. Ich schließe damit die Sitzung und wünsche uns allen einen gelingenden Tag.
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1: Recht viel Mitarbeiter in unserem Betrieb konsumieren halt jegliche Drogen wie Nikotin und so. Man wird nicht angespielt, dass man konsumieren sollte. Aber man ist natürlich recht viel halt in der Umgebung mit Leuten, die das halt konsumieren.
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2: Recht viel Mitarbeiter in unserem Betrieb konsumieren halt jegliche Drogen wie Nikotin und so. Man wird nicht angespielt, dass man konsumieren sollte, aber man ist natürlich recht viel halt in der Umgebung mit Leuten, die das halt konsumieren.
3: Quais sind Themen, eher Edunaurabler, Alkohol, circa Bier, Aperos und Ceradüne.
4: Es ist ja schwierig, nicht mit Alkohol in Kontakt zu kommen. Also wir brauchen es ja zum Kochen auch und wir verkaufen ja Alkohol.
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5: Wenn wir Hotellerie und Gastronomie schafft, ist man unheimlich nah an diesen Substanzen. Bei uns kommen die Leute Ferien machen, eine schöne Zeit geniessen. Und man schenkt Wein aus, man schenkt Drinks aus und man ist selber immer drum herum. Da ist es einfach wichtig zu sensibilisieren, dass man sich doch abgrenzen kann. Weil als Mitarbeiter oder Lernende ist man das ganze Jahr dort. Der Feriengast ist vielleicht 3 Tage, ein Wochenende, eine Woche oder 2. Und nachher ist er auch wieder in einem anderen Modus.
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6: Grenzen zwischen Genuss, Missbrauch, Gewöhnung und Abhängigkeit die sind schwimmend. Und wo dann der Zeitpunkt ist, wo es zur Abhängigkeit kommt, merkt meistens der Betroffene und auch die Angehörigen nicht. Wichtig ist, glaube ich, die Eigenreflexion, dass man sich selber gut Acht gibt, sich schaut, sich auch alle wieder die Frage stellt, ist das, was ich im Moment konsumiere oder mein Verhalten, ist das noch okay? Oder merke ich schon, da ist ein Risiko?
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6: Diese Berufe sind gefährdeter und dazu gehört natürlich Gastronomie, da gehören Medizinalberufe, da gehören Managementjobs, da gehören Lehrpersonen dazu. Also immer dann, wenn man für andere Leute auch noch eine gewisse Verantwortung trägt und eine Dienstleistung ist, dann ist das Risiko erhöhter.
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3: Eigentlich wird der Private piuttosto nur so ein Fan, aber auch manchmal mit Kollegen, die eine Probe der Musik gut entdecken haben. Alles ein bisschen, aber auch schlecht. Nein.
4: Ich trinke selber auch Alkohol, ja, aber jetzt nicht oft. Also es gibt eigentlich 4 Abendgetränke. Ab und zu gibt es mal ein Gläschen Wein, aber meistens eigentlich lieber einen Orangensaft oder so.
2: Ich trinke gar nicht, ne? Ja, wo ich ja Angst, wenn ich anfange, dass ich nervös, ja, zu viel trinke. Wegen dem lieber gar nicht anfange. Ja, es ist nicht nötig. Man kann auch Spass haben ohne Alkohol.
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8: Die Regelung ist, dass es eine Verzweigung, das kann auch ein Kreisel sein, ausserorts, dass das dann die geltende Temposignalisation aufheben tut, das Gleiche übrigens mit einem Überholverbot.
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8: Im Grundsatz, wenn man eine Prüfung macht oder eine Autoprüfung und, ja, oder auch eine Lastwagenprüfung, dann lernt man das. Jetzt ist es aber gleich so, dass die Regelung vielen Leuten nicht bekannt ist oder nicht mehr bekannt. Und darum ist es dann halt gleich so gewesen, dass trotzdem, dass die Signalisation rechtlich, dass die korrekt war, dass es halt einfach gleich nicht wirklich so funktioniert hat, wie man es gerne hätte, dass es funktionieren täte.
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8: Dort ist auch eine Zeit lang ist dort ein Geschwindigkeitsmessgerät gestanden und das hat dann halt eben auch ausgewiesen, dass dort dann eigentlich eher langsam gefahren wird. Also, dass nicht grossartig dort schnell sind. Das heisst nicht, dass es nicht auch solche gibt, die schnell waren, aber Haufen, die einfach verunsichert waren. Und um dieser Verunsicherung vorbeugen, hat man sie jetzt so signalisiert, dass es ganz klar ist.
7: 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Und die Leute passen aus der Wolle cruciada, dann der Schluein und Lyon accelerar der Tschä. Notabene sind maximal 80 km/h.

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3: Eine Initiative und ein Referendum zu machen. Gleichzeitig sind die Eltern dran, Brief schreiben, mit Unterschriften zu sammeln, um vielleicht auch Gemeinden dazu zu bringen, vom Ganzen abzulassen und den Beschluss rückgängig zu machen.
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4: Muss man das einfach auch sehen im Sinn von sich strategisch Zeit kaufen, um können wirklich auch dann überlegen, wie man mit der Bergbahn möchte weiterverfahren.
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5: Dass wir ein Budget präsentieren können, das mehr oder weniger ausgeglichen ist. Wir haben jetzt eine rote Null.
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0: 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A quira ponen squintar con fin a 20 graz, en surselva dati sedis fin 20 graz ed en l'engiadina fin a 17 graz. 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
0: Sin l'autostrada a 13, tranter Panaduz e Rehanau, dati impediments da traffic, la ragion è in accident.
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3: Sie wollen sparen. Und sparen ist von mir aus gesehen am falschen Ort, dadurch, dass man die Schule schließt und anderswo wieder die Schule grösser macht. Und man soll ja nicht bei der Bildung sparen. Die Kommunikation hat einfach nicht gut stattgefunden und wir haben einfach keine Mitentscheidung dabei gehabt.
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3: Dann haben wir angefangen, eine Initiative und ein Referendum zu machen. Gleichzeitig sind die Eltern dran, Briefe schreiben, mit Unterschriften zu sammeln, um vielleicht auch Gemeinden dazu zu bringen, vom Ganzen abzulassen und den Beschluss rückgängig zu machen.
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4: Gerade auch Hotellerie, Parahotellerie sind stark davon abhängig, Bezug auf Logiernächte. Wenn man es jetzt aus einem gesamttouristischen System anschaut, dann kann man das sicher legitimieren, eben in Bezug auf die Systemrelevanz. Dass man jetzt quasi sagt, man möchte da nochmal unterstützen.
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4: Wir wissen nicht, was jetzt passieren täte, wenn man die Bergbahn per sofort abstellen würde. Da hätte man natürlich andererseits auch Kosten, die per Hotellerie, Parahotellerie oder sonstige touristische Leistungsträger würden entstehen. Und insofern ist die Frage, ja, was kommt jetzt günstiger, wenn wir quasi uns die Zeit strategisch kaufen oder wenn wir das System per sofort würden radikal ändern. Insofern ist das sicher der Weg, der jetzt dazu führt, dass da nicht direkt ein Schock eintritt, sondern wo man sich eben die Möglichkeit gibt, zum System längerfristig dann auch können anpassen eben an die neuen Gegebenheiten.
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2: Somit können wir auch immer wieder feststellen und auch festhalten, dass die politischen Entscheidungsträger die ernste Lage erkennen. Und gerade jetzt im August haben wir ja wieder eine starke Zunahme an Riss, vor allem jetzt, wo die Welpen sehr aktiv sind in den Rudelverbänden. Und von dem her ist sicher jetzt nötig, dass man da den politischen Kurs weiterverfolgt.
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3: Wir haben heute nahezu 50 Wolfsrudel in der Schweiz bei gleichzeitig rückläufigen Konflikten. Das Parlament hat heute Morgen sich dahingehend, einzelne Voten haben sich dahingehend geäußert, dass der heutige Mindestbestand von 12 Rudeln der neue Maximalbestand werden könnte. Falls es umgesetzt werden soll, dann würde das zu einem Abschuss der großen Mehrheit der Schweizer Wölfe führen. Das ist eine Rasenmähermethode.
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2: Also kann man sicher auf jeden Fall sagen, es ist kein Paradigmenwechsel, es ist eine Weiterentwicklung vom jetzigen System. Und jedes System muss sich weiterentwickeln, wenn man den Nutzen von einem System sieht. Und momentan ist der Kurs, den der Bundesrat und das Parlament eingeschlagen hat, richtig. Und darum kann ich natürlich den Vorwurf von Wolf Schweiz auch nicht verstehen oder auch nicht nachvollziehen. Nämlich die Wirkung, die wir bis jetzt erzielt haben, die zeigt ganz klar, dass es richtig stimmt.
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3: Das Parlament will einfach einen Wolfsbestand auf eine willkürliche Zahl herunterschießen, auf eine Zahl, die rein politisch motiviert ist, die keine biologische Grundlage hat und die sich eben auch nicht an den drohenden oder eingetretenen Schäden orientiert. Das heißt, es ist keine Regulation zur Verhinderung von Schäden, sondern es ist einfach ein Zusammenschießen des Wolfsbestandes auf eine politisch willkürlich festgesetzte Zahl.
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5: Ja, das Budget 2027 ist mehr oder weniger im gleichen Umfang wie das Budget 2026. Was man da noch berücksichtigen muss, ist, in dem Budget 2027 sind bereits Massnahmen vom Entlastungspaket in der Höhe von 4 Millionen inkludiert.
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5: Das kann in verschiedenen Bereichen sein, auch etwas ist bei der Erhöhung vom Autobiabo. Wichtig ist für uns, dass es auch Bereiche sind, wo vielleicht die Bevölkerung weniger stark merken tut. Wir tun zum Beispiel auch in der internen Verwaltung, gehen wir auch zurück mit Personalstellen.
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5: Die Stadt Chur ist eine Stadt, die wächst, die in Zukunft investieren tut. Ein Wachstum für die Stadt bedeutet, dass wir zusätzliche Infrastrukturen brauchen. Zusätzliche Infrastrukturen muss unterhalten werden, muss betrieben werden. Und das muss jemand machen, und das sind Mitarbeitende.
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5: Ich denke, das ist eine Ausgangslage. Wir müssen es längerfristig anschauen. Wir müssen Perspektiven haben. Wir müssen sehen, dass wir einen finanziellen Handlungsspielraum behalten oder ausbauen können, damit wir Investitionen machen können in Zukunft für die Stadt und für die Stadtbevölkerung.
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2: L'Hochschnittsalter ist etwa knapp 23. Das ist halt schon schwierig, Spiele durchzuholen, St. Moritz. Aber wir müssen sicher jeden Tag arbeiten, jedes Training 100%. Und dann schauen wir dann, wie die Saison verläuft.
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3: Und jetzt müssen einfach andere die Gruppe machen. Also wir haben noch 7 Spieler, die im aktiven Alter sind. Der Rest sind alles Junioren. Das Durchschnittsalter ist etwa knapp 23 von diesen Spielern, die ich einsetze. Und das ist halt schon schwierig, Spieler durchzuholen, St. Moritz.
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3: Ich hab ein Trainer mal Spruch rausgelogen, ist mit diesen Schaffen aus dem Gar ausgestiegen. Und oben, ich arbeite gerne mit den Jungen und wir haben eine gute Vorbereitung gehabt. Ich denke, wir haben aus der Möglichkeit, das Optimum rausgeholt. Aber wir müssen sicher jeden Tag arbeiten, jedes Training 100%. Und dann schauen wir, dann, wie die Saison verläuft.
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3: Es wird sicher eine dekolierte Saison. Weil die Goal, die uns fehlen, eben durch Ecki, Maga, Pella und die älteren Spieler und vor allem die Routine, die müssen jetzt andere Spieler übernehmen. Und das sind junge Spieler, aber ich habe gemerkt, schon im Training, als einige Jüngere schon den Schritt gemacht haben, schon ein bisschen sachte, die halt denken, hey, und das bringt mich sicher auch weiter.
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3: Ich sage nicht mehr so lange, als wir gehen, hat man Ruhe. Aber das wird sicher schwierig und wir werden alles daran setzen, dass wir euren einen besseren Start können hinlegen als letztes Jahr. Das wird sicher auch zum Lauf der Meisterschaft beitragen, in die positive oder in die negative Richtung.
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3: Meine persönliche Zielsetzung ist, dass wir wenig Goal bekommen, eine gute Verteidigung und offensiv denke ich, sind wir genug stark zum Goal machen. Aber ich sage nicht, wie weniger Goals man bekommt, wie einfacher ist zum Gehen. Das ist eigentlich mein Trainermotto.
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4: 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Auf jedem Kontinent gibt's etwas, wo verspricht, so einzufahren wie du, oder mindestens so, als könnte ich dich vergessen für ein paar Stunden. Ich bin von jeder Brücke
5: und von jedem Turm gesprungen aus dem Flugzeug. 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
1: Ja, mi hanno am Schluss noch gute Chance, sie hanno nicht reinwählen und ja, später, aber wir müssen aufstehen und führen schauen.
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1: Ja, Leichtigkeit ist sicher ein gutes Wort. Ein bisschen die letzte Durchsetzungskraft und die letzte Spritzigkeit. Ja, wir müssen einen Weg finden, um wieder zu dieser Leichtigkeit zu kommen und die Goal zu schiessen.
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1: Ja gut, ich glaube, Liga Topscorer ist klar, dass der fehlt. Er fehlt auch in der Garderobe, aber er hat grosse Schuhstapfen in der Lage, aber wir müssen jetzt einmal als Mannschaft füllen und stetig besser werden und dann können wir ein richtig gutes Team werden.
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1: Schwierig zum so beantworten. Jetzt ist es so, ich glaube, hätte bringt jetzt nichts. Ja, jetzt müssen wir Lösungen finden, dass wir die Spiele auf unsere Seite kippen. Dass wir sicher frisch sind, dass wir Ideen haben, dass wir einander vertrauen und dass wir kompakt sind. Das ist sicher wichtig.
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0: Der Agrarversicherer Hagelschweiz rechnet damit, dass die Dürre und der Hagel in diesem Sommer Schäden von rund 60 Millionen Franken an landwirtschaftlichen Kulturen angerichtet haben. Das ist deutlich mehr als in den letzten beiden Jahren. Hagel und Dürre seien je ungefähr zur Hälfte für die Schäden verantwortlich. Und nach Österreich? Dort hat die Bundesregierung erneut eine sogenannte Spritpreisbremse beschlossen, die für Oktober und November gilt. Das heißt, die Preise für Diesel und Benzin sollen pro Liter um mehr als 12 Cent sinken. Dafür werden vorübergehend die Mineralölsteuer und Mehrwertsteuer für die Erdölkonzerne gesenkt. Bereits im April führte Österreich eine Spritpreisbremse ein. Es gelang ihm, der Polizei zu entkommen und Deutschland zu verlassen, obwohl er dort eigentlich eine Haftstrafe absitzt. Jetzt ist ein verurteilter Millionenbetrüger in Dubai gefunden und festgenommen worden. Das teilte die Staatsanwaltschaft in Osnabrück mit. Der Mann war Ende August von einem Freigang nicht ins Gefängnis zurückgekehrt. Seither wurde nach ihm gefahndet. Er wurde bekannt, weil er unter anderem Windparks an Stromkonzerne verkaufte, die es in Wahrheit gar nicht gab. 2022 wurde er zu 9 Jahren Gefängnis verurteilt. Seit knapp 2 Jahren war er im offenen Vollzug. Zum Fußball. In der Champions League der Frauen hat Servette Genoa das erste Spiel der Gruppenphase klar verloren. Die Genferinnen unterlagen zu Hause gegen den 8-fachen Champions League-Sieger Olympique Lyon aus Frankreich mit 0:8. Und zum Schluss der Blick aufs Wetter. Morgen ist es wechselnd bewölkt bei 20 bis 24 Grad. Das waren Nachrichten von Radio SRF. Verantwortlich Thomas Fuchs.
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1: Die Nachrichten von SRF um 10 mit Basil Koller. Keine Waffenruhe in der Ukraine. Russland werde den Konflikt weiterführen, sagt der russische Außenminister. Eine bessere Versorgung mit Medikamenten. In Zukunft soll der Bund aktiver überwachen und handeln können, findet der Nationalrat. Das Wetter morgen wechselnd bewölkt bei 20 bis 24 Grad. Im Krieg gegen die Ukraine sei Russland nicht zu einer Waffenruhe bereit. Das hat der russische Außenminister Sergei Lavrov im UNO-Sicherheitsrat in New York bekräftigt. Russland führe den Angriff fort, um seine Sicherheitsinteressen und die Rechte der Russen in der Ukraine zu wahren, so Lavrov. Derweil

0: feigen Angriffen der USA und Israels. Der Iran werde nicht kapitulieren, sondern wolle eine diplomatische Lösung. Wie diese aussehen könnte, sagte er nicht. In die Schweiz jetzt. Der Nationalrat will die Versorgungssicherheit mit Medikamenten in der Schweiz verbessern. Er sagt Ja zum direkten Gegenvorschlag zur Volksinitiative Ja zur medizinischen Versorgungssicherheit. Mit diesem soll der Bund neue Kompetenzen bekommen. Die Volksinitiative selbst empfiehlt der Nationalrat zur Ablehnung, wie zuvor bereits der Bundesrat. Der Handlungsbedarf sei gegeben, sagte Patrick Hässig von der GLP im Namen der zuständigen Kommission.
1: Die Erfahrungen der letzten Jahre haben gezeigt, dass bei gewissen Medikamenten wiederholt Engpässe auftreten. Besonders betroffen sind tiefpreisige, patentabgelaufene Arzneimittel, namentlich Generika, die für die Grundversorgung zentral sind.
0: Darunter fielen etwa auch Antibiotika. Der Gegenentwurf könne hier helfen. Dieser sieht vor, dass der Bund die Versorgung der Schweiz mit Medikamenten enger überwacht und eingreift, wenn sich Engpässe abzeichnen. Notfalls soll der Bund Medikamente beschaffen oder sogar selber herstellen dürfen. Widerstand kam von der SVP, die keinen Gegenvorschlag wollte, sie unterlag jedoch heute im Nationalrat. Als nächstes ist der Ständerat am Zug, das letzte Wort hat dann das Stimmvolk. In den USA ist der frühere Hollywood-Filmproduzent Harvey Weinstein zu weiteren 15 Jahren Haft verurteilt worden, wegen eines schweren Sexualverbrechens an einer Frau. Der 74-Jährige sitzt bereits seit Jahren im Gefängnis. Vor rund 10 Jahren hatten Belästigungs- und Vergewaltigungsvorwürfe dutzender Frauen gegen Weinstein die weltweite MeToo-Bewegung ausgelöst. Zum Sport. Fußball. In der Champions League der Frauen hat Servette Genoa das erste Spiel der Gruppenphase klar verloren. Die Genferinnen unterlagen zu Hause gegen den achtfachen Champions League-Sieger Olympique Lyon aus Frankreich mit 0-8. Nun zu weiteren Meldungen des Tages in der Übersicht. Die UBS, die Bankiervereinigung und auch der Wirtschaftsdachverband Economy Suisse üben Kritik am Ständerat. Dieser hat heute entschieden, dass die UBS künftig ihre Tochterfirmen im Ausland zu 90% mit hartem Eigenkapital absichern müsse. Diese 90% seien zu viel, das schade der UBS, dem Bankenplatz und der gesamten Schweizer Wirtschaft, lautet die Kritik. Der Nationalrat entscheidet in der Wintersession. Das Parlament will den Wolfsschutz in der Schweiz weiter lockern. Neu sollen einzelne Wölfe und auch ganze Rudel geschossen werden dürfen, wenn in einer Region die Wolfspopulation einen zuvor festgelegten Schwellenwert erreicht hat. Nach dem Ständerat hat auch der Nationalrat zugestimmt. Der Bundesrat muss nun einen Vorschlag machen, wie der Entscheid des Parlaments umgesetzt werden kann. Die EU-Kommission will 4,2 Milliarden Euro für Ungarn freigeben. Die EU hatte das Geld 2022 blockiert, wegen Verstößen gegen die Rechtsstaatlichkeit durch die damalige ungarische Regierung von Viktor Orbán. Unter der neuen Regierung von Peter Magyar habe Ungarn wichtige Schritte unternommen, um die Rechtsstaatlichkeit zu stärken, teilt die EU-Kommissionspräsidentin Ursula von der Leyen mit. Nach der Flutkatastrophe in Nepal Ende August hat die Weltbank angekündigt, dass sie bis zu 170 Millionen US-Dollar zur Verfügung stellt. Das Geld soll unter anderem in den Wiederaufbau von kritischer Infrastruktur in Nepal fließen. Bei der Sturzflut vor knapp einem Monat kamen über 1400 Menschen ums Leben. Zur Katastrophe kam es nach einem großen Gletscherabbruch. Die Börsendaten von 22.05 Uhr, geliefert von SIX. Der Swiss Market Index schließt bei 13.922 Punkten, minus 0,2%. Der Dow Jones Index in New York stand kurz vor Schluss bei minus 0,6%. Der Euro wird zu 93,90 Rappen gehandelt, der Dollar zu 82,44 Rappen. Das Wetter, morgen ist es zunächst noch recht sonnig, tagsüber ziehen aus Norden dichtere Wolken auf. Im Westen und Süden gibt es längere sonnige Abschnitte. Die Höchstwerte liegen zwischen 20 und 24 Grad. Das waren Nachrichten von Radio SRF, verantwortlich Thomas Fuchs.
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1: Die Nachrichten von SRF um 23 Uhr mit Livia Schmid. Im Krieg gegen die Ukraine sei Russland nicht zu einer Waffenruhe bereit. Das hat der russische Außenminister Sergei Lavrov im UNO-Sicherheitsrat in New York bekräftigt. Russland führe den Angriff fort, um seine Sicherheitsinteressen und die Rechte der Russen in der Ukraine zu wahren, so Lavrov. Derweil hat die russische Armee heute den ganzen Tag mit Kampfdrohnen die ukrainische Hauptstadt Kiew angegriffen. Russland setzt seit einigen Wochen düsengetriebene Drohnen ein, die schneller und höher fliegen und deshalb schwieriger abzufangen sind. Nach Angaben ukrainischer Behörden wurden in Kiew mindestens 2 Personen getötet und über 40 verletzt. Russische Bombenangriffe werden auch aus dem Gebiet Donetsk im Osten des Landes gemeldet. In die Schweiz. Der Nationalrat will die Versorgungssicherheit mit Medikamenten in der Schweiz verbessern. Er sagt Ja zum direkten Gegenvorschlag zur Volksinitiative Ja zur medizinischen Versorgungssicherheit. Mit diesem soll der Bund neue Kompetenzen bekommen. Die Volksinitiative selbst empfiehlt der Nationalrat zur Ablehnung, wie zuvor bereits der Bundesrat. Der Handlungsbedarf sei gegeben, sagte Patrick Hessig von der GLP im Namen der zuständigen Kommission.
2: Die Erfahrungen der letzten Jahre haben gezeigt, dass bei gewissen Medikamenten wiederholt Engpässe auftreten.

0: servet Genua das erste Spiel der Gruppenphase klar verloren. Die Genferinnen unterlagen zu Hause gegen den achtfachen Champions League-Sieger Olympique Lyon aus Frankreich mit 0:8. Zu den Börsendaten von SIX. Der Swiss Market Index schließt bei 13.922 Punkten. Das ist ein Minus von 0,2%. Der Dow Jones Index in New York fällt um 0,7%. Der Euro wird zu 93,83 gehandelt, der Dollar zu 82,49. Und das Wetter, morgen ist es wechselnd bewölkt bei 20 bis 24 Grad. Das waren Nachrichten von Radio SRF, verantwortlich Livia Schmidt.
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1: Die Nachrichten von SRF um Mitternacht mit Livia Schmid. Vor dem UNO-Sicherheitsrat. Russlands Außenminister Sergej Lavrov erteilt Überlegungen zu einer Waffenruhe mit der Ukraine eine Absage. Bessere Versorgung mit Medikamenten in der Schweiz. Der Bund soll künftig aktiver überwachen und handeln können, findet der Nationalrat. Das Wetter heute Donnerstag, es wird wechselnd bewölkt mit sonnigen Abschnitten. Im Krieg gegen die Ukraine sei Russland nicht zu einer Waffenruhe bereit. Das hat der russische Außenminister Sergej Lavrov im UNO-Sicherheitsrat in New York bekräftigt. Russland führe den Angriff fort, um seine Sicherheitsinteressen und die Rechte der Russen in der Ukraine zu wahren, so Lavrov. Derweil hat die russische Armee gestern mit Kampfdrohnen die ukrainische Hauptstadt Kiew angegriffen. Russland setzt seit einigen Wochen düsengetriebene Drohnen ein, die schneller und höher fliegen und deshalb schwieriger abzufangen sind. Nach Angaben ukrainischer Behörden wurden in Kiew mindestens 2 Personen getötet und über 40 verletzt. Und noch eine zweite Meldung von der UNO. Der Präsident des Irans, Massoud Pezeshkian, hat an der UNO-Generalversammlung in New York den Krieg gegen sein Land mit deutlichen Worten kritisiert. Der Iran sei Opfer von Terrorismus, unschuldige Menschen seien das Ziel von feigen Angriffen der USA und Israels. Der Iran werde nicht kapitulieren, sondern wolle eine diplomatische Lösung. Wie diese aussehen könnte, sagte er nicht. In die Schweiz. Der Nationalrat will die Versorgungssicherheit mit Medikamenten in der Schweiz verbessern. Er sagt Ja zum direkten Gegenvorschlag zur Volksinitiative Ja zur medizinischen Versorgungssicherheit. Mit diesem soll der Bund neue Kompetenzen bekommen. Die Volksinitiative selbst empfiehlt der Nationalrat zur Ablehnung, wie zuvor bereits der Bundesrat. Der Handlungsbedarf sei gegeben, sagte Patrick Hessig von der GLP im Namen der zuständigen Kommission.
2: Die Erfahrungen der letzten Jahre haben gezeigt, dass bei gewissen Medikamenten

0: Die Dürre und der Hagel in diesem Sommer Schäden von rund 60 Millionen Franken an landwirtschaftlichen Kulturen angerichtet haben. Das ist deutlich mehr als in den letzten beiden Jahren. Hagel und Dürre seien je ungefähr zur Hälfte für die Schäden verantwortlich. Nach Österreich, dort hat die Bundesregierung erneut eine sogenannte Spritpreisbremse beschlossen, die für Oktober und November gilt. Das heisst, die Preise für Diesel und Benzin sollen pro Liter um mehr als 12 Cent sinken. Dafür werden vorübergehend die Mineralölsteuer und Mehrwertsteuer für die Erdölkonzerne gesenkt. Bereits im April führte Österreich eine Spritpreisbremse ein. In den USA ist der frühere Hollywood-Filmproduzent Harvey Weinstein zu weiteren 15 Jahren Haft verurteilt worden, wegen eines schweren Sexualverbrechens an einer Frau. Der 74-Jährige sitzt bereits seit Jahren im Gefängnis. Vor rund 10 Jahren hatten Belästigungs- und Vergewaltigungsvorwürfe dutzender Frauen gegen Weinstein die weltweite MeToo-Bewegung ausgelöst. Es gelang ihm, der Polizei zu entkommen und Deutschland zu verlassen, obwohl er dort eigentlich eine Haftstrafe absitzt. Jetzt ist ein verurteilter Millionenbetrüger in Dubai gefunden und festgenommen worden. Das teilte die Staatsanwaltschaft in Osnabrück mit. Der Mann war Ende August von einem Freigang nicht ins Gefängnis zurückgekehrt. Seither wurde nach ihm gefahndet. Er wurde bekannt, weil er unter anderem Windparks an Stromkonzerne verkaufte, die es in Wahrheit gar nicht gab. 2022 wurde er zu 9 Jahren Gefängnis verurteilt. Seit knapp 2 Jahren war er im offenen Vollzug. Zum Fußball. In der Champions League der Frauen hat Servette Genoa das erste Spiel der Gruppenphase klar verloren. Die Genferinnen unterlagen zu Hause gegen den achtfachen Champions League-Sieger Olympique Lyon aus Frankreich mit 0-8. Bleibt der Blick aufs Wetter. Heute ist es zunächst noch recht sonnig. Tagsüber ziehen aus Norden dichtere Wolken auf, welche die Sonne oft abdecken. Im Westen und Süden scheint die Sonne häufiger. Die Höchstwerte liegen zwischen 20 und 24 Grad. Das waren Nachrichten von Radio SRF. Verantwortlich Livia Schmid.
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1: Die Nachrichten von SRF um 1 Uhr mit Livia Schmid. Der chinesische Präsident Xi Jinping ist zu einem dreitägigen Staatsbesuch in die USA gereist. Es ist sein erster Staatsbesuch in den USA seit über 10 Jahren. An einem Militärflughafen nahe der Hauptstadt Washington wurde Xi von US-Präsident Donald Trump und dessen Frau Melania empfangen. Anschließend gab es eine Begrüßungszeremonie. Geplant sind Gespräche zwischen den beiden Präsidenten im Weißen Haus. Bei dem Gipfeltreffen sollen etwa Handels- und Wirtschaftsfragen besprochen werden. Welche Themen konkret behandelt werden, ist aber nicht bekannt. Trump hatte Xi während seines Besuchs in Peking Mitte Mai ins Weiße Haus eingeladen. In Australien hat eine KI des Unternehmens OpenAI eine Regierungswebseite gehackt. Das hat der australische Regierungschef Anthony Albanese bekannt gegeben. Laut ihm beschaffte sich die KI im Juni unbefugt Zutritt auf ein Statistikportal des staatlichen Krankenversicherungssystems. Personenbezogene Daten habe der KI-Agent nach jetzigem Erkenntnisstand keine abgegriffen. Die Ermittlungen dauerten aber noch an, so Albanese. Er habe mit dem Chef von OpenAI gesprochen, um Australiens große Besorgnis über diesen Vorfall zum Ausdruck zu bringen. Zu 3 Meldungen des Abends in Kürze. Im Krieg gegen die Ukraine sei Russland nicht zu einer Waffenruhe bereit. Das hat der russische Außenminister Sergei Lavrov im UNO-Sicherheitsrat in New York bekräftigt. Russland führe den Angriff fort, um seine Sicherheitsinteressen und die Rechte der Russen in der Ukraine zu wahren, so Lavrov. Wegen einer Drohnensichtung ist am Abend der Flugbetrieb am Berliner Flughafen vorübergehend eingestellt worden. 45 Minuten lang wurden keine Starts und Landungen durchgeführt. In den ersten 6 Monaten dieses Jahres waren mehr als 2 Dutzend Drohnen am Flughafen Berlin gesichtet worden. In 7 Fällen war der Flugverkehr eingestellt worden. In Chile ist in einer der größten Kupferminen der Welt der Betrieb eingestellt worden. Grund dafür sei ein tödlicher Arbeitsunfall bei Wartungsarbeiten, sagte das Bergbauunternehmen BHP zur Nachrichtenagentur Reuters. Wann die Mine Escondida ihren Betrieb wieder aufnimmt, ist noch nicht klar. Das Wetter heute Donnerstag, es wird wechselnd bewölkt mit sonnigen Abschnitten bei 20 bis 24 Grad. Das waren Nachrichten von Radio SRF, verantwortlich Livia Schmid.
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1: Die Nachrichten von SRF um 2 Uhr mit Livia Schmid. Der chinesische Präsident Xi Jinping ist zu einem Staatsbesuch in die USA gereist. Es ist sein erster Staatsbesuch in den USA seit über 10 Jahren. Ralf Borchardt von der ARD berichtet.
2: Schon die Ankunft Xi Jinpings hat gezeigt, wie ernst Donald Trump diesen Staatsbesuch nimmt. Trump hat Xi persönlich auf dem Rollfeld des Militärflughafens Joint Base Andrews bei Washington begrüßt. Das ist ungewöhnlich. Normalerweise begrüßt der US-Präsident einen Staatsgast bei dessen Ankunft am Weißen Haus. Trump bietet gut 2 Tage lang fast alles auf, was an symbolischer Wertschätzung möglich ist, darunter ein großes Staatsbankett, an dem auch die Tech-Bosse aus dem Silicon Valley teilnehmen. Konfliktthemen gibt es viele zwischen den Präsidenten der beiden mächtigsten Länder der Welt, künstliche Intelligenz, Zölle, weitere Handelsfragen, Iran-Krieg, Ukraine-Krieg, Taiwan, lauten einige Stichworte. Die meisten US-Experten erwarten keine großen Durchbrüche. Es geht eher darum, neue Spannungen zu vermeiden. Trump und Xi wollen demonstrieren, dass sie das schwierige Verhältnis im persönlichen Austausch gut managen können.
1: Weiter mit 2 Meldungen in Kürze. Die USA setzen zusätzliche Zölle auf den Import chinesischer Waren um 2 weitere Monate aus, bis Mitte Januar. Das sagte US-Finanzminister Scott Bessent dem Sender Fox News. Man wolle sich mehr Zeit geben, um zu sehen, was man im Wirtschaftsbereich tun könne, so Bessent weiter. Russland hat erneut die ukrainische Hauptstadt Kiew aus der Luft angegriffen. Es habe Explosionen gegeben. Rettungskräfte seien in mehreren Stadtteilen im Einsatz, meldete der Kiewer Stadtpräsident Vitali Klitschko. Mindestens 1 Person sei getötet und 2 weitere verletzt worden. In Australien hat eine KI des Unternehmens OpenAI eine Regierungswebseite gehackt. Das hat der australische Regierungschef Anthony Albanese bekannt gegeben. Laut ihm beschaffte sich die KI im Juni unbefugt Zutritt auf ein Statistikportal des staatlichen Krankenversicherungssystems. Personenbezogene Daten habe der KI-Agent nach jetzigem Erkenntnisstand keine abgegriffen. Die Ermittlungen dauerten aber noch an, so Albanese. Er habe mit OpenAI-Chef Sam Altman gesprochen, um Australiens große Besorgnis über diesen Vorfall zum Ausdruck zu bringen. In einer Erklärung teilte OpenAI mit, man habe festgestellt, dass es Aktivitäten auf mehreren Webseiten der australischen Regierung gegeben habe. Die Modelle hätten versucht, nach Antworten zu suchen und dabei Maßnahmen ergriffen, die nicht von OpenAI beabsichtigt gewesen seien. Das Wetter, es wird wechselnd bewölkt heute mit sonnigen Abschnitten bei 20 bis 24 Grad. Das waren Nachrichten von Radio SRF, verantwortlich Livia Schmid. SRF Verkehrsinfo von 2.03 Uhr auf der A2 Luzern Richtung Basel zwischen der Verzweigung Rotsee und Emmen Nord. Verkehrsbehinderung nach einem Unfall mit mehreren Fahrzeugen. Die Fahrbahn ist auf 1 Fahrstreifen verengt.
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